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1: Hallo zusammen, hier ist wieder Frank Fleming mit der Musikkiste. Und in der heutigen Sendung möchte ich euch auf meiner Zeitreise der Geschichte des Ostrock einige fast vergessene Instrumentaltitel vorstellen. Als Einstimmung hört ihr gerade die Gruppe Karat, die im Jahre 2025 ihr 50-jähriges Bestehen feiert, mit einer wunderschönen Komposition ihres 2023 verstorbenen Keyboarders Ed Swilms. Das Stück wurde 1979 ganz versteckt zwischen den Titeln Wilder Mond und Auf den Meeren auf der LP Sieben Brücken platziert und ist seit vielen Jahren eines meiner Lieblingsstücke der Band. Es heißt Musik zu einem nicht existierenden Film.

Instrumentaltitel fristeten zu allen Zeiten sowohl in Ost als auch in West innerhalb der populären Musik ein ziemliches Schattendasein und hatten lediglich Anfang der 1960er und dann wieder Anfang der 1970er Jahre eine gewisse Konjunktur. Nach dem Abflauen des Rock'n'Roll Ende der 50er etablierten sich in England sogenannte Gitarrenbands. Allen voran die Begleitband von Cliff Richard, die Shadows, die ausschließlich Instrumentaltitel spielte. Ihr Einfluss schwappte natürlich auch in den Ostblock über und so entstanden hierzulande sogenannte Gitarrenkombos wie die Sputniks und das Diana Show Quartett aus Berlin oder die Butlers aus Leipzig. Sie hören wir nun mit einer Aufnahme aus dem Jahre 1961, dem Rebellentwist.

Die Butlers mit Klaus Renft am Bass und ihrem Rebellentwist aus einer Zeit, in der die Beatles ebenfalls noch völlig unbekannt auf der Reeperbahn in Hamburg gastierten. Auch bei unseren östlichen Nachbarn in der Tschechoslowakei entstanden Gitarrenbands wie die Beatmen in Bratislava oder die Olympics in Prag. Sie hören wir nun mit dem Instrumentaltitel Exodus aus dem Jahre 1964.

0: Auch in der für uns fernen Volksrepublik Ungarn gründete sich 1962 die Studentenband namens Omega Ensemble und begleitete eine gewisse Zsuzsa Konz bei ihren ersten Auftritten. Im Nachbarland Polen machte ein junger Sänger mit einer ausgesprochen interessanten Stimme, sein Name war Czesław Niemen, von sich reden. Und hierzulande coverte die Theo Schumann Combo aus Dresden im Jahre 65 gar den Titel Satisfaction der englischen Gammlertruppe Rolling Stones. Und alles, ja auch alles hätte so schön weitergehen können, wenn es nicht bei einem Konzert jener Band in der Berliner Waldbühne zu Randalen, Polizeieinsatz und zum Abbruch des Konzertes gekommen wäre. Daraufhin schwang sich ein damals 72-jähriger Mann namens Walter Ulbricht, der im Osten Deutschlands das absolute Sagen hatte, auf, dem ganzen Treiben einen Riegel vorzuschieben. Und das hört sich im Originalton dann so an.
1: Ist es denn wirklich so, dass wir jeden Dreck, der vom Westen kommt, nur kopieren müssen? Ich denke, Genossen, mit der Monotonie des Je-Je-Je und wie das alles heißt, ja, sollte man doch Schluss machen.
0: Der große Vorsitzende hatte also gesprochen und von Stund an durfte weder im Rundfunk noch im Fernsehen noch zu öffentlichen Tanzveranstaltungen eine solch dekadente Musik gespielt werden. Im Osten Deutschlands war somit für die nächsten 5 Jahre absolutes Beat- und Rockverbot angesagt. Jungs, die längere Haare trugen, wurden zum Friseur geschickt. Wer in der Schule Jeans anhatte, wurde zum Umziehen nach Hause geschickt. Und wer auf der Straße laut Westsender aus dem Kofferradio hörte, wurde wegen Störung der öffentlichen Ordnung verhaftet. Harte Zeiten also für Rockmusiker als auch Beatfans. Erst ab 1970-71 begann ein Umdenken der Staatsmacht und eine gewisse Liberalisierung von jugendgemäßer Musik in der Öffentlichkeit. Ungeachtet dessen konnte sich in der Zwischenzeit vor allem in Polen und Ungarn relativ ungestört eine Rock- und Popszene entwickeln, sodass ab 1970 vermehrt Musik aus diesen Ländern im DDR-Rundfunk zu hören war. Ein typisches Beispiel ist auch der nun folgende 71er Instrumentaltitel der Roten Gitarren aus Polen mit dem bezeichnenden Namen Anfang.

Ihr hört Franks Musikkiste mit Instrumentaltiteln Diesseits des Eisernen Vorhangs und während wir uns gerade durch die 1960er Jahre mit zahlreichen Gitarrenbands gekämpft haben, zeichnete sich Anfang der 70er Jahre im Westen ein Trend zur Verwendung klassischer Werke in der Rockmusik ab. Typische Vertreter waren hierbei die frühen Deep Purple, Emerson, Lake & Palmer oder die holländische Band Exception. Mit dem Einsatz von Hammond-Orgel, Mellotron und Moog-Synthesizer erweiterten sich gleichzeitig die musikalischen Ausdrucksformen. Und so dauerte es gar nicht lange, dass auch Ostbands solche sogenannten Klassik-Adaptionen im Programm hatten. So warteten die Pudis mit Katja Trojans Säbeltanz oder die Dresdner Band Elektra gleich mit einer ganzen LP solcher musikalischer Klassik-Bearbeitungen auf. Wir hören heute jedoch die 1973 in den Sendelisten des DDR-Rundfunks ganz oben notierte Hommage an Johann Sebastian Bach der slowakischen Band Collegium Musicum um den begnadeten Keyboarder Marian Varga.

0: Knappe 8 Minuten lang. Marian Varga und seine Band Collegium Musicum mit einer Klassikadaption des Leipziger Kantors Johann Sebastian Bach.
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und raucht heimlich diese Zigarette, wo der Mann dann das weiße Pferd fängt. Und dann setzt er sich erstmal hin und raucht eine und schaut sich das Pferd in Ruhe an. Und das Pferd ist natürlich wunderschön, ganz weiß und hat so eine lange Mähne und so blaue Augen. Und dann schaut

0: Das Pferd aber ihn so komisch an. 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

0: Max Raabe, 1962 in Lünen geboren, hat eigentlich schon immer gesungen. Im Jugendchor, der Kantorei und auf dem Fahrrad. Mit Anfang 20 zog Max Raabe nach Berlin, um Operngesang zu studieren. Mit kleineren Auftritten finanzierte er sein Studium und gründete 1986 mit einigen Kommilitonen das Palastorchester. 1992 schrieb Max Raabe »Kein Schwein ruft mich an« und spielte unter der Regie von Peter Zadek in der Bühnenfassung von Heinrich Manns »Der blaue Engel«. Parallel zur erfolgreichen und internationalen Karriere mit dem Palastorchester konzertiert Max Raabe mit dem Pianisten Christoph Israel. Max Raabes Engagement für die Erinnerung an die Musikwelt der 20er und 30er Jahre ist mehrfach ausgezeichnet worden. Insbesondere erhielt er unter anderem 2000 den Echo Klassik für seine Interpretation des Mackie Messer, 2005 erhielt Max Raabe den Paul-Linke-Ring der Stadt Goslar, 2007 den Kulturpreis seiner Heimatstadt Lünen und 2012 den Verdienstorden des Landes Berlin. Seit 2007 moderiert Max Raabe als Nachfolger von Loriot ehrenamtlich die jährliche Operngala der Deutschen AIDS-Stiftung in Berlin. Außerdem trat er bei zahlreichen Benefizveranstaltungen auf. Max Raabe unterstützt das Projekt Schule ohne Rassismus, Schule mit Courage und die Begegnungsinitiative Kinderheim Rumänien. Im Sommer 2010 schrieb Max Raabe zusammen mit der Produzentin, Sängerin und Komponistin Annette Humpe das Album »Küssen kann man nicht alleine«, das 2012 Platin erreichte. Im selben Jahr erschien das in 2013 mit Gold prämierte zweite Album des Erfolgsduos »Für Frauen ist das kein Problem«. Im Sommer 2017 schrieb Max Raabe mit den Popfachkräften Annette Humpe, Christoph Israel, Peter Plate, Ulf Leo Sommer, Daniel Faust und Achim Hagemann das Album »Der perfekte Moment wird heute verpennt«. Und jetzt wünsche ich Ihnen, liebe Hörerinnen und Hörer, besten Stereoempfang. Hier ist Max Raabe und das Palastorchester mit ihrem Titel »Guten Tag, liebes Glück«. Aus dem Album »Der perfekte Moment wird heute verpennt« natürlich bis zum letzten Ton ausgespielt.
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1: Wer einkaufen geht, sollte Geld oder die Kreditkarte dabei haben. Alles, was im Einkaufskorb landet, muss am Ende bezahlt werden. Und wer auf Rechnung kauft, muss später den Rechnungsbetrag begleichen. Alles in der Welt muss bezahlt werden. Wer ein Haus auf Kredit kauft, muss nicht nur den Preis über Jahre hinweg abstottern, sondern auch noch an die Bank Zinsen zahlen, weil sie die Summe zur Verfügung gestellt hat. Alles in der Welt muss bezahlt werden. Ob wir uns in den Regalen der Luxusgüter oder in den Wühlkisten der Schnäppchenangebote bedienen, am Ende steht immer die Kasse. Alles in der Welt muss bezahlt werden. Auch bei Gott muss alles bezahlt werden. Der Himmel fliegt uns nicht als gebratene Taube in den Mund. Auch wenn manche Gott so sehen und meinen, dass er sich wie ein schenkender Weihnachtsmann zu verhalten habe, es bleibt ein Irrtum. Das Reich Gottes, das ewige Leben, ist nicht kostenlos. Die Eintrittskarte hat einen für Menschen unbezahlbaren Preis. Und wer selber zahlen will, landet im Tod, das wäre die Hölle. Oder ein Mensch lässt zu, dass Jesus bezahlt. Und er zahlt gerne. So steht es jedenfalls in der Bibel. Jesus gab sein Leben, um die ganze Menschheit von ihrer Schuld loszukaufen. Die Schuld, also das Leben ohne Gott, verhindert den Eintritt in den Himmel. Der Lohn der Schuld ist der Tod. Und weil niemand zahlen kann, hat Jesus für alle bezahlt mit seinem Leben. Und wer das annimmt, muss es Jesus im Gebet sagen. Das könnte so gehen. Bitte übernimm die Rechnung für meine Sünde. Du bist jetzt der Boss in meinem Leben. Amen.
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Scotty, Kurt, Dirk, Andy, Glenn, Carl and Joshua sind die Namen der Mitglieder der Neo-Swing-Band Big Bad Voodoo Daddy, um welche sich unser heutiger CD-Tipp dreht. Big Bad Voodoo Daddy wurde 1989 in Ventura in Kalifornien von Frontman Scotty Morris gegründet. Der Name der Band entstand, nachdem Scotty die Blues-Gitarrenlegende Albert Collins bei einem seiner Auftritte traf und dieser sein Poster mit den Worten für Scotty, dem Big Bad Voodoo Daddy, unterzeichnete. Neben ihren eigenen Songs covert die Band auch Lieder wie das Lied, das wir jetzt von der Band hören, Choo Choo Choo Boogie, im Original von Louis Jordan aus dem Jahre 1946, jetzt hier für alle Swing- und Boogie-Fans von der Band Big Bad Voodoo Daddy und dem Album Louie Louie Louie.

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1: Verbände anlegen oder die stabile Seitenlage üben. In Sachsen können sich Kinder jetzt in einem Teddy-Rettungswagen in Erster Hilfe ausprobieren. Der Krankenwagen wurde von der Arbeiter-Samariter-Jugend in Leipzig umgebaut und feiert derzeit bei der Florian-Messe in Dresden Premiere. Kuscheltiere sind zur Behandlung ausdrücklich erwünscht, so Kevin Henkel von der ASB-Jugend.
2: Die Kuscheltiere sind da einfach so ein kleiner Sicherheitsanker, den die Kinder dabei haben. Es lockert aber auch die Atmosphäre unheimlich auf, weil gerade bei manchen Kuscheltieren es durchaus sehr herausfordernd ist, einen großen Verband an ein sehr kleines Kuscheltier anzulegen und zum anderen sie aber trotzdem die praktischen Skills erlernen.
1: Der Weg für Sondierungsgespräche in Berlin ist frei. Linke, SPD und Grüne haben sich geeinigt, auch beim Umgang mit Antisemitismus. Die Parteien betonten, wer antisemitisch auffällt, muss mit einem Parteiausschluss rechnen. Zuvor gab es Antisemitismusvorwürfe gegen Teile der Linke. Ryanair zieht sich immer weiter aus Deutschland zurück. Mit dem Winterflugplan streicht die Billig-Airline etwa jeden 10. Flug. Betroffen ist vor allem der Hauptstadtflughafen BER. Ryanair begründet die Entscheidung mit Standortkosten und der, Zitat, exorbitanten Luftverkehrssteuer. Psychische Erkrankungen führen zu immer mehr Fehlzeiten in Sachsen. Nach dem aktuellen Fehlzeitenreport der Krankenkasse AOK ist die Zahl in den letzten 10 Jahren um mehr als die Hälfte gestiegen. Ein Problem, wer deswegen krankgeschrieben wird, fällt oft über Wochen aus. 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
0: Das Wetter bis morgen.
4: Wechselnd bewölkt bis stark bewölkt mit weiteren Schauern. So geht's durch den Donnerstag Feierabend.

0: Am Sonntag einzelne Schauer und kurze Gewitter, aber auch etwas Sonne und trockene Abschnitte, insgesamt weiter herbstlich kühl.
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0: 16.03 Uhr, der aktuelle Verkehrsservice hier bei Radio Erzgebirge RSA. Dichter Feierabendverkehr mit zahlreichen Baustellen und Behinderungen ist Lemp zurzeit auf der A4 Chemnitz Richtung Dresden. Zwischen Dreieck Nossen und Wilsdruff gefahr durch ein liegen gebliebenes Fahrzeug auf dem Standstreifen. A4 Chemnitz Richtung Dresden in der Ausfahrt Dresden-Neustadt ein defekter LKW, fahren Sie hier vorsichtig. A14 Leipzig Richtung Halle zwischen Kleinpösner und Leipzig-Ost Stau. A72 Hof Richtung Plauen in Höhe Pirke ein defekter PKW auf dem Standstreifen. Hier liegen auch Fahrzeugteile auf der Fahrbahn. A72 Chemnitz Richtung Leipzig zwischen Niederfrohna und Penich ein defekter LKW auf dem Standstreifen. Hier findet ein Radwechsel statt. A72 Plauen Richtung Zwickau zwischen Zwickau West und Zwickau Ost derzeit auch Stau. Und S235 zwischen Borstendorf und Grünhainichen ein Unfall. Nach wie vor sind hier beide Fahrtrichtungen vorübergehend gesperrt. Ihnen allen eine gute Fahrt.
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1: Mit Herbert Wilder am Mikrofon, ich grüße Sie recht herzlich. Ihnen einen schönen Donnerstag, Feierabend. Der Regen hat uns endlich und so wird es auch überall herbstlich kühl. Wir haben ja irgendwie auch schon ein wenig darauf gewartet. Na gut, der Oktober hat ganz bestimmt noch ein paar goldene Tage für uns bereit, denn schon in den kommenden Tagen, also nach dem Wochenende, soll sich wieder Hochdruckeinfluss einstellen. Dann wird es nicht mehr ganz so warm, aber es wird wieder sonnige Tage geben. Ein wenig Sonne, Erfolgssonne könnten wir auch den Spielern vom FC Erzgebirge Aue wünschen. In der Regionalliga Nordost hat man sich einiges anders vorgestellt und im Pokal erst recht. Nach dem Ausscheiden gibt es ein Auswärtsspiel und da muss natürlich eine andere Leistung her, denn man will wieder Punkte sammeln, denn nur der Meister hat die Aufstiegschance, eventuell wieder in die dritte Liga zu kommen. Naja, das wird spannend. Andere wollen auch dahin. Das Topspiel am Wochenende findet nicht in Aue und anderswo, sondern eben in Chemnitz statt.

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1: Aktuelle Sportmeldungen hier bei Radio Erzgebirge, RSA. Wir schauen zum Basketball. Die Niners Chemnitz haben im Europacup die ersten Punkte geholt gegen die BC Neptūnas Klaipėda aus Litauen. Siegte das Pastore-Team am Ende gestern Abend deutlich mit 93 zu 84. Bereits am Samstag erwarten die Niners dann auf dem heimischen Parkett den amtierenden Meister und aktuellen Tabellenführer Bayern München. Tipp-off in der Messe ist um 16 Uhr. Fußballregionalliga Nordost. Die Mannschaft des FC Erzgebirge Aue will nach dem Ausscheiden im Sachsenpokal in der Liga wieder in die Erfolgsspur finden. Die Veilchen reisen am Sonntag zum Greifswalder FC. Dazu sagte der FCE-Chefcoach Kwiecha Szubidice vorab am Veilchenmikrofon.
2: Ja, also muss man sehen, jetzt, dass wir jetzt mal unsere Hausaufgaben machen, weil das waren jetzt zwei Spiele, was jetzt nicht zufriedenstellend war. Deswegen, ich wurde jetzt dann halt eine Arbeit von letzter Monaten, sage ich bewusst, es waren mehr als 5 Monate Arbeit, nicht hinterfragen, weil es zweimal jetzt nicht so gelaufen ist, wie man es vorstellt. Deswegen, wir sind ruhig, wir bleiben ruhig, die Jungs wissen, wo dann es hängt, und dann wird auch dann jetzt Marcel helfen können, da ist dann Jonas Kell auch nochmal mit Optionen mit dazu, also wir haben dann schon 1-2 Optionen mehr. Und dann, wir müssen jetzt dann taktisch vielleicht dann cleverer umgehen, was Gegner angeht, weil die haben uns auch analysiert, also wir werden sehen jetzt, wie dann, was dann finde Methode richtig ist, gegen die zu bestehen, andersrum dann halt Punkte zu entfüllen. Und da arbeiten wir dran. Wichtig ist, dass die Jungs es verstanden haben, was nicht funktioniert hat. Und das war auch der Fall. Und das hat man im Training gesehen und auch gestern, erste Halbzeit, das war auch deutlich zu sehen. Und das motiviert mich ein bisschen mehr.
1: Das eigentliche Topspiel in der Liga findet am Sonntag in Chemnitz statt. Dann treffen der Tabellenerste und Zweite Rot-Weiß Erfurt und Chemnitzer FC aufeinander. Anstoß im Stadion an der Gerhardstraße ist am Sonntagnachmittag um 16 Uhr. Zu diesem Spitzenspiel werden laut Bundespolizei mehr als 10.000 Zuschauer erwartet und zahlreiche Fans beider Vereine werden für die An- und Abreise die Bahn nutzen. Eishockey Regionalliga Nordost. Für die Schönheider Wölfe geht es nach dem gelungenen Saisonauftakt gegen den Titelverteidiger FAS Berlin am kommenden Wochenende zu den Salzgitter Eisfighters. Anbulli in der Eissporthalle am Salzgittersee ist am Samstag um 18.30 Uhr. Das waren aktuelle Sportmeldungen hier bei Radio Erzgebirge RSA im Sportplatz.
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0: Das Wetter bis morgen.
2: Wechselnd bis stark bewölkt und mit örtlich auch kräftigen Schauern geht's durch den Donnerstag Feierabend. Am Abend in der Nacht anfangs bewölkt, weitere Schauer. In der zweiten Nachthälfte wieder mehr Wolkenlücken und kaum noch Niederschlag. Die Luft kühlt sich dann auf Werte zwischen 8 und 3 Grad ab und der Wind wird dazu schwach bis mäßig. In den Höhenlagen auch mit stürmischen Böen. Aus Nordwest. Morgen am Freitag anfangs wechselnd bewölkt und Niederschlag 2, im Tagesverlauf erneut aufkommender Regen und sehr windig. Dazu dann Tageshöchsttemperaturen mit Werten zwischen 8 und 14 Grad in der Region. Und noch die Aussichten für die kommenden Tage. Am Samstag bewölkt und regnerisch, am Sonntag neben einzelnen Schauern und kurzen Gewittern auch etwas Sonne und trockene Abschnitte. Insgesamt weiter herbstlich kühl.
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2: 16.31 Uhr, der aktuelle Verkehrsservice hier bei Radio Erzgebirge RSA. Dichter Feierabendverkehr mit zahlreichen Baustellen und Behinderungen auf einzelnen Strecken. Es klemmt immer noch auf der A72 Hof Richtung Plauen in Höhe Pirk ein defekter LKW auf dem Standstreifen. Hier liegen auch Fahrzeugteile auf der Fahrbahn. Noch einmal A72 Chemnitz Richtung Leipzig zwischen Niederfrohnau und Penich ein defekter LKW auf dem Standstreifen. Hier wird ein Radwechsel durchgeführt. Und A72 Plauen Richtung Zwickau zwischen Zwickau West und Zwickau Ost. Derzeit Stau. Allen eine gute Fahrt.
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1: Hallo liebe Hörerinnen und Hörer vom Radio Erzgebirge, hier spricht Marco Süß, Schauspieldramaturg am Eduard von Winterstein Theater von Annaberg Buchholz. Ich darf Sie und vor allem Ihre Kinder einladen für den Sonntag, 11. Oktober um 10.30 Uhr, zu einem Gastspiel in der Reihe Spielraum. Kommt eine Puppenspielerin mit Namen Heidrun Warmuth und sie spielt ein sehr interessantes Stück, das heißt »Wie sieht's denn hier aus?« In »Wie sieht's denn hier aus?« geht es genau um diese Frage, die Sie bestimmt alle kennen, nämlich man betritt ein Kinderzimmer und sagt sich, wie sieht's denn hier aus? Und dann gibt es die lange, lange Diskussion, hier sieht's doch gar nicht so schlimm aus, weil hier ist doch eigentlich ganz aufgeräumt und wir als Erwachsene sagen uns, naja, vielleicht könnte man da noch was machen und ihr als Kinder sagt euch, nee, das ist alles genau so richtig. In dem Stück werden die Gegenstände selber sprechen. Da gibt es zum Beispiel die einsame Socke, die sich sagt, ich möchte aber gerne wieder zu meinem vertrauten Partner zurückkehren. Es gibt ein Krokodil, was nach dem Kasper sucht. Es gibt Hülsen, abgebrochene Streichhölzer, runtergefallene Steine und einiges mehr. Und alle haben ein Recht auf Ordnung und alle werden, so viel darf ich schon mal verraten, am Ende dieses Stückes glücklich sein, vielleicht nicht ganz ordentlich glücklich. Also noch einmal die herzliche Einladung für den 11. Oktober um 10.30 Uhr, Sonntag in der Reihe Spielraum, für Erwachsene und für Kinder ab 4 Jahren. Wie sieht's denn hier aus?
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1: Guten Tag, es ist 17 Uhr, die Meldungen für das Erzgebirge. Zwickau. Die Westsächsische Hochschule Zwickau begrüßte gestern mehr als 1000 neue Studierende im Konzert- und Ballhaus Neue Welt. Die Erstsemester wurden von Rektor Professor Stefan Kassel und Zwickaus Oberbürgermeisterin Konstanze Arndt begrüßt. Vor ihnen liegt eine ereignisreiche und wichtige Zeit, in der sie sich neues Wissen und einen neuen Blickwinkel erschließen können. Entdecken sie ihre Talente, erproben sie diese an der WHZ und setzen sie ihre Stärken für uns alle nutzbringend ein. Ich wünsche ihnen, dass sie ihr Studium mit großer Neugier und Offenheit anpacken und dieses erfolgreich beenden, so Rektor Professor Stefan Kassel in seiner Immatrikulationsrede. Das aktuelle Einschreibeverfahren an der WHZ läuft noch bis zum 31. Oktober. Im Rahmen der Immatrikulationsfeier wurde auch der Preis des Deutschen Akademischen Austauschdienstes für herausragende Leistungen internationaler Studierender vergeben. In diesem Jahr ging der Preis an Shubha Mahesh aus Indien. Sie studiert aktuell im Masterstudiengang Internet of Things and Smart Systems. Der Verein Deutscher Ingenieure Bezirk Zwickau zeichnete zudem Mengdi Lu für ihre hervorragenden Leistungen im Studium aus. Sie studierte in Zwickau Wirtschaftsingenieurwesen und meldete sich per Videobotschaft aus ihrer Heimat in China. Für einen besonderen Moment sorgten auch Studierende der Fakultät Angewandte Kunst, die in einer Modenschau verschiedene Semesterprojekte präsentierten. Dresden-Kamenz. Der sächsische Baupreisindex für den Neubau von Wohngebäuden war im August 2026 um 6,1% höher als vor einem Jahr. Das ist laut Statistischem Landesamt des Freistaates Sachsen der höchste Anstieg der Baupreise seit August 2023 und wird im gleichen Maße von Rohbauarbeiten und Ausbauarbeiten verursacht. Fortdauernde Lohn- und Materialpreiserhöhungen sowie gestiegene Transportkosten infolge der aktuellen Kraftstoffpreisentwicklung sorgten demnach dafür, dass die überwiegende Anzahl der im Baupreisindex berücksichtigten Bauleistungen teurer als vor einem Jahr angeboten wurde. Beim Neubau eines Wohngebäudes gab es im Vergleich zum Vorjahr im Bereich Rohbauarbeiten deutliche Preiserhöhungen bei RAM, Rüttel- und Pressarbeiten um 11,2%, Zimmer- und Holzbauarbeiten um plus 9,9% sowie bei Entwässerungskanalarbeiten um plus 8,9%. Die größten Preissteigerungen im Ausbaugewerbe registrierten Dämm- und Brandschutzarbeiten an technischen Anlagen mit 16,1%. Chemnitz. Nach fünf

0: Vorsitzender und Vorsitzender der IMAG. 5 Jahre Kulturhauptstadt Europas haben gezeigt, was möglich ist, wenn Freistaat, Stadt, Region, Bund und viele weitere Partner gemeinsam Verantwortung übernehmen, sagte dazu Professor Thomas Popp, der Beauftragte der sächsischen Staatsregierung. Aue-Bad Schlema. Nach Angaben der Stadtverwaltung setzt sich die Diebstahlreihe in Aue-Bad Schlema bei Defibrillatoren fort. Diese sind im Stadtgebiet im Rahmen der Aktion Herzsichere Stadt an 27 öffentlich zugänglichen Orten installiert und dafür vorgesehen, im Ernstfall Leben zu retten. Gestern hat ein Betriebshofmitarbeiter festgestellt, dass das Gerät an der Kita Wildbach entwendet wurde. Dies ist nicht der erste Fall und kann im Ernstfall ein Menschenleben kosten. Erzgebirgskreis. Etwa 140 Manufakturen, Museen und Vereine im gesamten Erzgebirge werden zu den Tagen des traditionellen Handwerks im kommenden Oktober ihre Türen öffnen. In diesem Jahr können Interessierte bei Klöppeln, Schnitzen, Schmieden, dabei echte Werkstattluft schnuppern und authentisches Traditionshandwerk entdecken und einen Blick hinter oft verborgene Türen werfen. Dabei sind am Wochenende 17. und 18. Oktober von 10 bis 17 Uhr Mitmachaktionen geplant, die es vielerorts ermöglichen, selbst kreativ zu werden und sich in unterschiedlichen Handwerkstechniken auszuprobieren. Alle Informationen dazu gibt es auch im Internet unter www.erzgebirge-tourismus.de. Das war Erzgebirge aktuell mit Florian Wilde.
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1: Das Wetter bis morgen.
3: Wechselnd bis stark bewölkt und mit örtlich auch kräftigen Schauern geht es durch den Donnerstag Feierabend. Am Abend und in der Nacht anfangs bewölkt und weitere Niederschläge, in der zweiten Nachthälfte dann wieder mehr Wolkenlücken und kaum noch Regen. Die Luft kühlt sich dann auf Werte zwischen 8 und 3 Grad ab und der Wind wird dazu schwach bis mäßig, in den Höhenlagen auch mit stürmischen Böen aus Nordwest. Morgen am Freitag dann anfangs wechselnd bewölkt und niederschlagsfrei, im Tagesverlauf erneut aufkommender Regen und sehr windig. Dazu gibt es Tageshöchsttemperaturen mit Werten zwischen 8 und 14 Grad in der Region. Und noch die Aussichten für die kommenden Tage. Am Samstag bewölkt und regnerisch, am Sonntag neben einzelnen Schauern und kurzen Gewittern auch etwas Sonne und trockene Abschnitte. Insgesamt weiter herbstlich kühl.
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3: Der aktuelle Verkehrsservice hier bei Radio Erzgebirge RSA. Derzeit immer noch dichter Feierabendverkehr. Aktuelle Störungsmeldungen für unser Sendegebiet liegen uns aber nicht vor. Allen eine gute Fahrt.
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1: Mit Herbert Wilde am Mikrofon. Ich grüße Sie recht herzlich, Ihnen einen schönen Donnerstag, Feierabend. Gleich hier bei uns noch einmal der Blick in den Veranstaltungskalender.

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1: Der Veranstaltungskalender ist gut gefüllt und die Zeichen stehen vielerorts schon auf Herbstferien, obwohl es ja noch ein paar Tage dauert. Also am Wochenende gehen die dann los und viele werden auch wieder Freizeit planen in der Region. Die Veranstaltungen dazu sind schon geplant und können gebucht werden. Wir schauen ganz einfach mal in die Runde. Zunächst erst einmal heute zum Theater der Dichtung. Die Lesereihe ist fortgesetzt und findet heute Abend wieder statt, und zwar im Grünen Saal in Schopau im Schloss Wildeck um 19 Uhr geht's dort los. Alle, die sich für das Thema Hoffnung interessieren, sind dazu herzlich eingeladen. Gelesen wird eine Geschichte von William Faulkner, Licht im August. Die Erzgebirgische Theater- und Orchester GmbH hat für das Wochenende eine ganze Reihe von Veranstaltungen geplant. Am Freitag, das ist morgen, gibt es den kleinen Horrorladen. Das Musical steht ab 19.30 Uhr auf dem Programm. Am Samstag dann 19.30 Uhr die Premiere von Der Schmetterling, die Operette von Daniel Behle, wird zum ersten Mal also in einer Uraufführung gezeigt. Alle sind schon sehr gespannt auf dieses Ereignis. Und am Sonntagvormittag 10.30 Uhr gibt es Figurentheater für die ganze Familie, Spielraum mit dem Stück Wie sieht's denn hier aus auf der Studiobühne. In der Region Olbernhau sind eine ganze Menge Veranstaltungen geplant. Täglich gibt es da Interessantes zu entdecken im Veranstaltungskalender. Morgen um 18 Uhr die Einweihung der Skulptur am Kater-Lampe-Weg im Haus der Begegnung. Und am gleichen Abend, also morgen Abend 18.30 Uhr, gibt es den Fotostammtisch im Dorfgemeinschaftshaus Alte Schule in Heilbach. Für den Freitag 19 Uhr, also morgen Abend 19 Uhr, ist ein Kneipenquiz und Barabend im Jugendzentrum Klein-Neuschönberger Straße 54 geplant. Und am Samstag 20 Uhr Sex, Drugs and Rattenroll heißt es da im Jugend- und Kulturzentrum Variable. Ein heiterer Titel. Wir wollen auch gerne noch einmal darauf hinweisen, wenn die Ferien dann kommen, dann sind einige Veranstaltungen vorher schon zu buchen, zu planen, weil es dort eine begrenzte Platzkapazität gibt. Und dazu wird eingeladen in die Baldafülle nach Marienberg vom 12. bis zum 14. Oktober zu den Drechseltagen, die ja schon eine gute Tradition haben. Der Workshop richtet sich an Kinder ab 9 Jahren, die schon einmal mit Holz gearbeitet haben und noch weitere handwerkliche Fertigkeiten erlernen möchten oder sich intensiv und kreativ mit Holz als Gestaltungsmaterial beschäftigen wollen. Der Kursleiter Herr Fischer ist Holzspielzeugmacher und Holzgestalter und lädt alle Interessierten dazu herzlich ein. Die Kursteilnahmegebühr muss am Anfang entrichtet werden und beträgt 45 Euro für den gesamten Kurs. Im Auer Stadtmuseum wird nach wie vor eingeladen zur Sonderausstellung Mundart Fetzt. Das Ganze in der Zeit der Öffnungszeiten, Dienstag bis Freitag von 10 bis 17 Uhr, Samstag und Sonntag von 12 bis 16 Uhr. Und dabei ist viel Interessantes zu entdecken. Aus nah und fern, von jung und alt, trudelten zahlreiche Vorschläge ein. Eine Auswahl der Einsendungen kann nun in der neuen Sonderausstellung im Stadtmuseum Aue bestaunt werden. Das Motto der Ausstellung haben wir schon gesagt und zeigt, dass auch in der modernen, globalisierten Welt die erzgebirgische Mundart ihren Platz hat. Das stimmt wohl und alle sind dazu herzlich eingeladen. Das war der Blick in den Veranstaltungskalender. Wir wünschen viel Spaß bei all Ihren Erlebnissen und Entdeckungen in der Region.
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0: Das Wetter bis morgen.
2: Wechselnd bis stark bewölkt und mit örtlich auch kräftigen Schauern geht es durch den Donnerstagfeierabend. Am Abend und in der Nacht anfangs bewölkt und weitere Niederschläge, in der zweiten Nachthälfte dann wieder mehr Wolkenlücken und kaum noch Regen. Die Luft kühlt sich dann auf Werte zwischen 8 und 3 Grad ab und der Wind wird dazu schwach bis mäßig, in den Höhenlagen auch mit stürmischen Böen aus Nordwest. Morgen am Freitag dann anfangs wechselnd bewölkt und niederschlagsfrei, im Tagesverlauf erneut aufkommender Regen und sehr windig. Dazu gibt es Tageshöchsttemperaturen mit Werten zwischen 8 und 14 Grad in der Region. Und noch die Aussichten für die kommenden Tage. Am Samstag bewölkt und regnerisch, am Sonntag neben einzelnen Schauern und kurzen Gewittern auch etwas Sonne und trockene Abschnitte. Insgesamt weiter herbstlich kühl.
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2: Der aktuelle Verkehrsservice hier bei Radio Erzgebirge RSA. Derzeit immer noch dichter Feierabendverkehr. Aktuelle Störungsmeldungen für unser Sendegebiet liegen uns aber nicht vor. Allen eine gute Fahrt.
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1: Erste Gedanke. Wieder für die Lang.
2: So, jetzt bin ich fertig. Ist die Dreiviertel? Kann los gehen. Und jetzt wieder der Kerzelnachrichten. Neues aus Neidorf.
3: Herzlich willkommen im Dreiseitenhof zum Weyrich-Karzel in Seematal, Ortsteil Neudorf, zum Tag des traditionellen Handwerks am Sonntag, dem 18. Oktober von 10 bis 17 Uhr. Die Region zeigt, was Handwerk kann. Hier dreht sich in der Schauwerkstatt alles um die Herstellung der feinen Weyrich-Karzle, wie zu Großvaters Zeiten. Schauen und staunen oder auch selbst aktiv werden, um mehr über diese kunstvolle Fertigung zu erfahren. Darüber hinaus präsentiert eine Auswahl regionaler Händler ihre handgefertigten Waren und bietet diese zum Verkauf an.
2: So, das waren die Kerzelnachrichten. www.fuss-weyrich-kerzle.de. Fertig. So, jetzt gehört hier der nächste Rohr. Weyrich-Kerzle, Gruß und klar. Was kostet schon das Gramm? Bringe Gott und Heimlichkeit. Nein, in Oberlamm.
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1: Guten Abend, es ist 18 Uhr, die Meldungen für das Erzgebirge. Zwickau. Die Westsächsische Hochschule Zwickau begrüßte gestern mehr als 1000 neue Studierende im Konzert- und Ballhaus Neue Welt. Die Erstsemester wurden von Rektor Professor Stefan Kassel und Zwickaus Oberbürgermeisterin Konstanze Arndt begrüßt. Vor ihnen liegt eine ereignisreiche und wichtige Zeit, in der sie sich neues Wissen und einen neuen Blickwinkel erschließen können. Entdecken sie ihre Talente, erproben sie diese an der WHZ und setzen sie ihre Stärken für uns alle nutzbringend ein. Ich wünsche ihnen, dass sie ihr Studium mit großer Neugier und Offenheit anpacken und dieses erfolgreich beenden, so Rektor Professor Stefan Kassel in seiner Immatrikulationsrede. Das aktuelle Einschreibeverfahren an der WHZ läuft noch bis zum 31. Oktober. Im Rahmen der Immatrikulationsfeier wurde auch der Preis des Deutschen Akademischen Austauschdienstes für herausragende Leistungen internationaler Studierender vergeben. In diesem Jahr ging der Preis an Shubha Mahesh aus Indien. Sie studiert aktuell im Masterstudiengang Internet of Things and Smart Systems. Der Verein Deutscher Ingenieure Bezirk Zwickau zeichnete zudem Mengdi Lu für ihre hervorragenden Leistungen im Studium aus. Sie studierte in Zwickau Wirtschaftsingenieurwesen und meldete sich per Videobotschaft aus ihrer Heimat in China. Für einen besonderen Moment sorgten auch Studierende der Fakultät Angewandte Kunst, die in einer Modenschau verschiedene Semesterprojekte präsentierten. Dresden-Kamenz. Der sächsische Baupreisindex für den Neubau von Wohngebäuden war im August 2026 um 6,1% höher als vor einem Jahr. Das ist laut Statistischem Landesamt des Freistaates Sachsen der höchste Anstieg der Baupreise seit August 2023 und wird im gleichen Maße von Rohbauarbeiten und Ausbauarbeiten verursacht. Fortdauernde Lohn- und Materialpreiserhöhungen sowie gestiegene Transportkosten infolge der aktuellen Kraftstoffpreisentwicklung sorgten demnach dafür, dass die überwiegende Anzahl der im Baupreisindex berücksichtigten Bauleistungen teurer als vor einem Jahr angeboten wurde. Beim Neubau eines Wohngebäudes gab es im Vergleich zum Vorjahr im Bereich Rohbauarbeiten deutliche Preiserhöhungen bei RAM, Rüttel- und Pressarbeiten um 11,2%, Zimmer- und Holzbauarbeiten um plus 9,9% sowie bei Entwässerungskanalarbeiten um plus 8,9%. Die größten Preissteigerungen im Ausbaugewerbe registrierten Dämm- und Brandschutzarbeiten an technischen Anlagen mit 16,1%. Chemnitz. Nach 5 Jahren gemeinsamer Arbeit für Kulturhauptstadt Chemnitz 2025 beendet die interministerielle Arbeitsgruppe nach 17 Sitzungen und ressortübergreifender Zusammenarbeit ihre Arbeit. Die Arbeitsgruppe der sächsischen Staatsregierung wurde eigens zur Vorbereitung und Durchführung der Kulturhauptstadt Europas Chemnitz 2025 eingerichtet. Ihr Ziel war es, die Unterstützung des Freistaates für die Stadt Chemnitz und die Kulturhauptstadtregion zu bündeln, von den Vorbereitungen nach dem Titelgewinn 2020 über das Kulturhauptstadtjahr bis zur Schaffung von tragfähigen Strukturen für die weitere Entwicklung. Kulturhauptstadt Europas Chemnitz 2025 und vor

0: verwendet wurde. Dies ist nicht der erste Fall und kann im Ernstfall ein Menschenleben kosten. Erzgebirgskreis. Etwa 140 Manufakturen, Museen und Vereine im gesamten Erzgebirge werden zu den Tagen des traditionellen Handwerks im Oktober ihre Türen öffnen. In diesem Jahr können Interessierte bei Klöppeln, Schnitzen, Schmieden, dabei echte Werkstattluft schnuppern und authentisches Traditionshandwerk entdecken und einen Blick hinter oft verborgene Türen werfen. Dabei sind am Wochenende 17. und 18. Oktober von 10 bis 17 Uhr Mitmachaktionen geplant, die es vielerorts ermöglichen, selbst kreativ zu werden und sich in unterschiedlichen Handwerkstechniken auszuprobieren. Alle Informationen dazu gibt es auch im Internet unter www.erzgebirge-tourismus.de. Zum Sport, Basketball. Die Niners Chemnitz haben im Eurocup die ersten Punkte geholt. Gegen die BC Neptunas Klaipeda aus Litauen siegte das Pastore-Team gestern am Ende deutlich mit 93-84. Bereits am Samstag erwarten die Niners dann auf dem heimischen Parkett den amtierenden Meister und aktuellen Tabellenführer Bayern München. Tip-off in der Messe Chemnitz ist um 16 Uhr. Das war Erzgebirge aktuell mit Florian Wilde.
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1: Das Wetter bis morgen.
3: Wechselnd bis stark bewölkt, so geht der Donnerstag im Erzgebirge zu Ende. Am Abend und in der Nacht anfangs noch weitere Schauer, in der zweiten Nachthälfte dann wieder mehr Wolkenlücken und kaum noch Niederschlag. Die Luft kühlt sich dann auf Werte zwischen 8 und 3 Grad ab und der Wind wird dazu schwach bis mäßig, in den Höhenlagen auch weiter mit stürmischen Böen aus Nordwest. Morgen am Freitag anfangs wechselnd bewölkt und niederschlagsfrei, im Tagesverlauf erneut aufkommender Regen und sehr windig. Dazu gibt es dann Tageshöchsttemperaturen mit Werten zwischen 8 und 14 Grad in der Region. Und noch die Aussichten für die kommenden Tage. Am Samstag bewölkt und regnerisch, am Sonntag neben einzelnen Schauern und kurzen Gewittern auch etwas Sonne und trockene Abschnitte. Insgesamt weiter herbstlich kühl.
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3: Der aktuelle Verkehrsservice hier bei Radio Erzgebirge RSA. Derzeit immer noch dichter Feierabendverkehr. Störungsmeldungen für unser Sendegebiet liegen uns aber nicht vor. Allen eine gute Fahrt.
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1: Mit Herbert Wilde am Mikrofon. Ich grüße Sie recht herzlich, Ihnen einen schönen Donnerstag, Feierabend. Gleich hier bei uns noch einmal der Blick in den Veranstaltungskalender. Und gegen 18.40 Uhr, da geht es noch einmal auf unseren Sportplatz.

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1: Liebe Hörerinnen und Hörer von Radio Erzgebirge, mein Name ist Christine Baden-Walter. Ich bin die Leiterin des Kulturzentrums Erzhammer in Annaberg-Buchholz und ich möchte Sie recht herzlich einladen, uns zu besuchen zum 27. Tag des traditionellen Handwerks, wo wir noch nicht nur unsere Klöppelschule und Schnitzschule öffnen, sondern auch zusätzliche Werkstätten wie unsere Keramikwerkstatt, unsere Malwerkstatt, unsere Posamentenwerkstatt und vieles mehr. Von 10 bis 17 Uhr sind Sie daher herzlich eingeladen, kostenfrei unsere Schulen und Werkstätten hier im Kulturzentrum Erzhammer zu besuchen.
2: Es gibt ja im Kulturzentrum Erzhammer eine ganze Menge Kreativangebote. Wenn die sich alle darstellen, laden die natürlich gleichzeitig ein, auch die Kurse zu besuchen.
1: Das ist richtig, genau darum geht es. Es geht also darum, mal in die Werkstatt hineinzugucken, das Kursgefühl zu erleben, die Kursleiter kennenzulernen und zu sehen, was man dort herstellt, wie das Werkstattleben so in der Woche funktioniert und ob das einen selber persönlich anspricht. Also von der Malwerkstatt bis hin zur Keramikwerkstatt, aber auch unsere Punsamentenwerkstatt, alles wird vertreten sein. Und wir werden auch zusätzlich noch einen kleinen Grafikmarkt hier aufbereiten und zusätzliche Kreativangebote für klein und groß, sodass das ein ganz spannender, bunter Nachmittag bei uns im Kulturzentrum Erzhammer wird.
2: Für viele Menschen in der Region steht auch immer wieder die Frage, was brauche ich für Voraussetzungen? Muss ich eventuell mir eigenes Werkzeug besorgen oder muss ich mir Material besorgen oder kann ich das alles eben auch im Kurs selbst bekommen?
1: Ja, die Frage ist natürlich richtig und relevant. Also wer bei uns in den Werkstätten oder in den Kursen ist, da ist meistens der Grundbedarf an Material und Arbeitswerkzeug gedeckt. Wenn es dann um detaillierte Sachen geht und mancher schon mehr Fertigkeiten erlangt hat, wird dementsprechend auch eigenes Equipment mit zu den Kursen bringen. Aber darüber sollte man sich beim ersten Schnuppern gar keine Gedanken machen. Da ist es alles hier bei uns vor Ort im Erzhammer.
2: Der eine oder andere wird ja auch sagen, ich habe eine Wohnung, eine Zweiraumwohnung, da habe ich überhaupt gar keinen Platz für eine Kreativecke. Der kann das Angebot ganz gut nutzen.
1: Richtig, also jemand, der einfach erstmal probieren will, aber auch der sagt, ich habe gar nicht die Platzmöglichkeiten, kein eigenes kleines Atelier, der sollte das unbedingt mal wahrnehmen und kennenlernen. Unsere Kursangebote sind ja in der Woche sehr bunt und breit gefächert zu jeder Uhrzeit und daher kann ich nur einladen, erstmal reinzuschauen zum Tag des traditionellen Handwerks und auch die klassischen Werkstätten und die Schulen, Klöppel- und Schnitzschule wahrzunehmen und vielleicht in die Werkstätten mit hineinzugucken.
2: Dieses Oktoberwochenende bietet ja die Möglichkeit, Samstag und Sonntag, das ist ja ganz unterschiedlich. Wie wird es hier am Erzhammer sein?
1: Ja, wir werden Sonntag da sein von 10 bis 17 Uhr und natürlich eintrittsfrei und bieten aber trotzdem immer wieder kleine Mitmachangebote, sodass man also nicht nur dem Macher über die Schulter schaut, dem Handwerker über die Schulter schaut, sondern auch selber Hand anlegen kann.
2: Tag des traditionellen Handwerks hat ja für die Stadt Annaberg-Buchholz, für die Bergstadt auch eine ganz besondere Bedeutung, denn hier gibt es ja auch tatsächlich Handwerkskünste, die so gar nicht mehr praktiziert werden, nur noch eben an so einem Tag, zu so einer Gelegenheit.
1: Ja, entweder so oder auch Handwerkskünste, die wiedergekommen sind. Ne? Also ich weiß, dass zum Beispiel der Mendelmacher Lahl wieder da sein wird und seine Werkstatt geöffnet hat, dass die Keramikwerkstatt mit der Töpferei wieder geöffnet hat, dass man den Schmieden im Frohnauer Hammer über die Schulter schauen kann und vieles mehr. Aber natürlich ist gerade das Thema der Posamenten, was wir natürlich noch in einem großen Betrieb hier vor Ort haben, aber das Thema Handposamente selbst vor Ort herrscht. Das ist leider aus unserer Stadt, aus unserem Blickfeld ein bisschen verschwunden und zu diesem Tag des traditionellen Handwerks können wir das noch ein bisschen wieder in das Blickfeld rücken, weil wir ja da auch schon verschiedene Kurse angeboten haben und auch mit Schulklassen verstärkt arbeiten.
2: Wer sich über die verschiedenen Angebote informieren will, hat die Möglichkeit im Internet.
1: Ganz genau, entweder bei uns unter www.erzhammer.de, wen aber das Gesamtangebot des Tag des traditionellen Handwerks, was ja vom Tourismusverband Erzgebirge aufgeworfen hat, interessiert, der sollte unbedingt auf die Homepage dort schauen. Dort sind alle Werkstätten, alle Zeiten, alle Angebote verzeichnet. Es ist wirklich sehr, sehr vielfältig. Man kann hier im Erzgebirge ein ganz, ganz tolles Wochenende verbringen und vielen, vielen Handwerkern über die Schulter schauen. Und dazu lade ich Sie ganz recht herzlich ein. Schauen Sie nicht nur bei uns im Kulturzentrum Erzhammer vorbei, sondern gehen Sie hinaus und schauen sich in vielen, vielen Orten die Werkstätten an zum Tag des traditionellen Handwerks am 17. und 18. Oktober diesen Jahres.
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0: Das Wetter bis morgen.
2: Wechselnd bis stark bewölkt, so geht der Donnerstag im Erzgebirge zu Ende. Am Abend und in der Nacht anfangs noch weitere Schauer, in der zweiten Nachthälfte dann wieder mehr Wolkenlücken und kaum noch Niederschlag. Die Luft kühlt sich dann auf Werte zwischen 8 und 3 Grad ab und der Wind wird dazu schwach bis mäßig, in den Höhenlagen auch weiter mit stürmischen Böen aus Nordwest. Morgen am Freitag anfangs wechselnd bewölkt und niederschlagsfrei, im Tagesverlauf erneut aufkommender Regen und sehr windig. Dazu gibt es dann Tageshöchsttemperaturen mit Werten zwischen 8 und 14 Grad in der Region. Und noch die Aussichten für die kommenden Tage. Am Samstag bewölkt und regnerisch, am Sonntag neben einzelnen Schauern und kurzen Gewittern auch etwas Sonne und trockene Abschnitte. Insgesamt weiter herbstlich kühl.
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2: Der aktuelle Verkehrsservice hier bei Radio Erzgebirge RSA. Derzeit immer noch dichter Feierabendverkehr. Störungsmeldungen für unser Sendegebiet liegen uns aber nicht vor. Allen eine gute Fahrt.
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1: Zum Sport, Basketball. Die Niners Chemnitz haben im Eurocup die ersten Punkte geholt. Gegen die BC Neptūnas Klaipėda aus Litauen siegte das Pastore-Team gestern am Ende deutlich mit 93-84. Bereits am Samstag erwarten die Niners dann auf dem heimischen Parkett den amtierenden Meister und aktuellen Tabellenführer Bayern München. Tip-off in der Messe Chemnitz ist um 16 Uhr. Fußball-Regionalliga Nordost. Die Mannschaft des FC Erzgebirge Aue will nach dem Ausscheiden im Sachsen-Pokalspiel in der Liga wieder in die Erfolgsspur finden. Die Veilchen reisen am Sonntag zum Greifswalder FC. Dazu sagte der FCE-Chefcoach Kwisha Schubidice vorab am Veilchen-Mikrofon.
2: Ja, also muss man sehen, jetzt, dass wir jetzt mal unsere Hausaufgaben machen, weil das waren jetzt zwei Spiele, was jetzt nicht zufriedenstellend war. Deswegen, ich wurde jetzt dann halt eine Arbeit von letzten Monaten, sage ich bewusst, es waren mehr als 5 Monate Arbeit nicht hinterfragen, weil es zweimal jetzt nicht so gelaufen ist, wie man es vorstellt. Deswegen, wir sind ruhig, wir bleiben ruhig, die Jungs wissen, wo dann es hängt und dann wird auch dann jetzt Marcel helfen können, da ist dann Jonas Kell auch nochmal mit Optionen mit dazu, also wir haben dann schon 1-2 Optionen mehr. Und dann, wir müssen jetzt dann taktisch vielleicht dann cleverer umgehen, was Gegner angeht, weil die haben uns auch analysiert, also wir werden sehen jetzt, wie dann, was dann für eine Methode richtig ist, gegen die zu bestehen, andersrum dann halt Punkte zu entfüllen und da arbeiten wir dran. Wichtig ist, dass die Jungs es verstanden haben, was nicht funktioniert hat und das war auch der Fall. Und das hat man im Training gesehen und auch gestern, erste Halbzeit, das war auch deutlich zu sehen und das motiviert mich ein bisschen mehr.
1: Anstoß beim Tabellen-7. Im Volksstadion ist um 14 Uhr. Das eigentliche Topspiel in der Liga findet am Sonntag in Chemnitz statt. Dann treffen der Tabellenerste und zweite Rot-Weiß Erfurt und Chemnitzer FC aufeinander. Anstoß im Stadion an der Gellertstraße ist Sonntagnachmittag um 16 Uhr. Zu diesem Spitzenspiel werden laut Bundespolizei mehr als 10.000 Zuschauer erwartet und zahlreiche Fans beider Vereine werden für die An- und Abreise die Bahn nutzen. Eishockey-Regionalliga Nordost. Für die Schönheider Wölfe geht es nach dem gelungenen Saisonauftakt gegen den Titelverteidiger FAS Berlin am kommenden Wochenende zu den Salzgitter Eisfighters. An Bulli in der Eissporthalle am Salzgittersee ist am Samstag um 18.30 Uhr. Während die Wölfe auf Reisen sind, kommen die U14 Landesauswahlmannschaften aus Sachsen und Baden-Württemberg in den Schönheider Wolfsbau. Die U14-Teams werden gleich zweimal gegeneinander antreten. Das erste Spiel findet am Freitag um 16.30 Uhr statt. Bereits am Samstag um 9 Uhr stehen sich beide Mannschaften erneut gegenüber. Für beide Teams sind die Begegnungen offenbar ein wichtiger Bestandteil der Vorbereitungen auf die internationale U14-Challenge in Schwenningen. Gleichzeitig haben die jungen Spieler die Gelegenheit, sich für einen Platz im jeweiligen Turnierkader zu empfehlen. Betreut wird die sächsische Auswahl von Landestrainer Thorsten Heine, während für Baden-Württemberg Christian Lorch an der Bande stehen wird. Handball 3. Liga Staffel Nordost. Der EHV Aue erwartet am kommenden Wochenende im Topspiel der Liga den Tabellenspitzenreiter. Anwurf gegen den TSV Altenholz ist dann um 18 Uhr in der Lößnitzer Erzgebirgshalle. Das waren aktuelle Sportmeldungen hier bei Radio Erzgebirge RSA im Sportplatz.
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1: Guten Abend, es ist 19 Uhr. Die Meldungen für das Erzgebirge. Zwickau. Die Westsächsische Hochschule Zwickau begrüßte gestern mehr als 1000 neue Studierende im Konzert- und Ballhaus Neue Welt. Die Erstsemester wurden von Rektor Professor Stefan Kassel und Zwickaus Oberbürgermeisterin Konstanze Arndt begrüßt. Vor ihnen liegt eine ereignisreiche und wichtige Zeit, in der sie sich neues Wissen und einen neuen Blickwinkel erschließen können. Entdecken Sie Ihre Talente, erproben Sie diese an der WHZ und setzen Sie Ihre Stärken für uns alle nutzbringend ein. Ich wünsche Ihnen, dass Sie Ihr Studium mit großer Neugier und Offenheit anpacken und dieses erfolgreich beenden, so Rektor Professor Stefan Kassel in seiner Immatrikulationsrede. Das aktuelle Einschreibeverfahren an der WHZ läuft noch bis zum 31. Oktober. Im Rahmen der Immatrikulationsfeier wurde auch der Preis des Deutschen Akademischen Austauschdienstes für herausragende Leistungen internationaler Studierender vergeben. In diesem Jahr ging der Preis an Shubha Mahesh aus Indien. Sie studiert aktuell im Masterstudiengang Internet of Things and Smart Systems. Der Verein Deutscher Ingenieure Bezirk Zwickau zeichnete zudem Mengdi Lu für ihre hervorragenden Leistungen im Studium aus. Sie studierte in Zwickau Wirtschaftsingenieurwesen und meldete sich per Videobotschaft aus ihrer Heimat in China. Für einen besonderen Moment sorgten auch Studierende der Fakultät Angewandte Kunst, die in einer Modenschau verschiedene Semesterprojekte präsentierten. Dresden-Kamenz. Der sächsische Baupreisindex für den Neubau von Wohngebäuden war im August 2026 um 6,1% höher als vor einem Jahr. Das ist laut Statistischem Landesamt des Freistaates Sachsen der höchste Anstieg der Baupreise seit August 2023 und wird im gleichen Maße von Rohbauarbeiten und Ausbauarbeiten verursacht. Fortdauernde Lohn- und Materialpreiserhöhungen sowie gestiegene Transportkosten infolge der aktuellen Kraftstoffpreisentwicklung sorgten demnach dafür, dass die überwiegende Anzahl der im Baupreisindex berücksichtigten Bauleistungen teurer als vor einem Jahr angeboten wurde. Beim Neubau eines Wohngebäudes gab es im Vergleich zum Vorjahr im Bereich Rohbauarbeiten deutliche Preiserhöhungen bei RAM, Rüttel- und Pressarbeiten um 11,2%, Zimmer- und Holzbauarbeiten um plus 9,9% sowie bei Entwässerungskanalarbeiten um plus 8,9%. Die größten Preissteigerungen im Ausbaugewerbe registrierten Dämm- und Brandschutzarbeiten an technischen Anlagen mit 16,1%. Chemnitz. Nach 5 Jahren gemeinsamer Arbeit für Kulturhauptstadt Chemnitz 2025 beendet die interministerielle Arbeitsgruppe nach 17 Sitzungen und ressortübergreifender Zusammenarbeit ihre Arbeit. Die Arbeitsgruppe der sächsischen Staatsregierung wurde eigens zur Vorbereitung und Durchführung der Kulturhauptstadt Europas Chemnitz 2025 eingerichtet. Ihr Ziel war es, die Unterstützung des Freistaates für die Stadt Chemnitz und die Kulturhauptstadtregion zu bündeln, von den Vorbereitungen nach dem Titelgewinn 2020 über das Kulturhauptstadtjahr bis zur Schaffung von tragfähigen Strukturen für die weitere Entwicklung. Kulturhauptstadt Europas Chemnitz 2025 und Vorsitzender der IMAG: 5 Jahre Kulturhauptstadt Europas haben gezeigt, was möglich ist, wenn Freistaat, Stadt, Region, Bund und viele weitere Partner gemeinsam Verantwortung übernehmen, sagte dazu Professor Thomas Popp, der Beauftragte der sächsischen Staatsregierung. Aue-Bad Schlema. Nach Angaben der Stadtverwaltung setzt sich die Diebstahlreihe in Aue-Bad Schlema bei Defibrillatoren fort. Diese sind im Stadtgebiet im Rahmen der Aktion Herzsichere Stadt an 27 öffentlich zugänglichen Orten installiert und dafür vorgesehen, im Ernstfall Leben zu retten. Gestern hat ein Betriebshofmitarbeiter festgestellt, dass das Gerät an der Kita Wild

0: Techniken auszuprobieren. Alle Informationen dazu gibt es auch im Internet unter www.erzgebirge-tourismus.de. Das war Erzgebirge aktuell mit Florian Wilde.
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1: Das Wetter bis morgen.
3: Wechselnd bis stark bewölkt, so geht der Donnerstag im Erzgebirge zu Ende. Am Abend und in der Nacht anfangs noch weitere Schauer, in der zweiten Nachthälfte dann wieder mehr Wolkenlücken und kaum noch Niederschlag. Die Luft kühlt sich dann auf Werte zwischen 8 und 3 Grad ab und der Wind wird dazu schwach bis mäßig, in den Höhenlagen auch weiter mit stürmischen Böen aus Nordwest. Morgen am Freitag anfangs wechselnd bewölkt und niederschlagsfrei, im Tagesverlauf erneut aufkommender Regen und sehr windig. Dazu gibt es dann Tageshöchsttemperaturen mit Werten zwischen 8 und 14 Grad in der Region. Und noch die Aussichten für die kommenden Tage. Am Samstag bewölkt und regnerisch, am Sonntag neben einzelnen Schauern und kurzen Gewittern auch etwas Sonne und trockene Abschnitte. Insgesamt weiter herbstlich kühl.
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3: Der aktuelle Verkehrsservice hier bei Radio Erzgebirge RSA. Derzeit keine Störungsmeldungen für unser Sendegebiet. Allen eine gute Fahrt.
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1: Mit Herbert Wilde am Mikrofon. Ich grüße Sie recht herzlich. Ihnen allen einen schönen Donnerstagabend.

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1: Herbstzeit ist auch Ferienzeit. Viele freuen sich schon drauf auf die Herbstferien. Zwei Wochen voller Unternehmungslust, die vielleicht auch hier im Kulturzentrum Erzhammer gestillt werden kann. Wir sind mit Christine Baden-Walter, der Leiterin des Kulturzentrums Erzhammer, im Gespräch. Ein herzliches Glück auf.
2: Glück auf.
1: Christine, ihr habt viel vorbereitet für diese Zeit. Das ist, glaube ich, auch für euch immer im Jahr im Kulturprogramm ein echter Höhepunkt, die Herbstferienzeit.
2: Das ist absolut richtig. Wir haben wieder ein volles Programm bei unseren Ferienwerkstätten für jedes Ferienkind, jeden Alters, aber auch für die Kleineren, die Geschwister sind, die mit zu Hause bleiben. Also für alle, die nicht in den Urlaub fahren, eventuell nochmal in den Süden, die herzliche Einladung, unsere Ferienwerkstätte zu besuchen. Und da haben wir wirklich alles aufgefahren. Die Schnitzschule kann besucht werden, die Klöppelschule kann besucht werden, unsere Malwerkstatt hat geöffnet, die Tanzwerkstatt hat geöffnet, man kann posamentieren, man kann mit Perlen arbeiten. Es sind ganz, ganz viele Termine möglich. Alle können eingesehen werden, natürlich bei uns auf der Homepage unter www.erzhammer.de, und dort können dann dementsprechend auch schon die Buchungen vorgenommen werden. Es ist wirklich für jedes Alter was dabei.
1: Nun sind es 14 Tage. Welche stehen das so im Zentrum, im Mittelpunkt? Von wann bis wann sollte man sich anmelden oder dazukommen?
2: Also man sollte sich ab sofort anmelden, sobald man also überlegt, bei einer Fernwerkstatt überhaupt mitzumachen. Besonders natürlich die Angebote in der Schnitzschule, wo es ums Schnupperschnitzen geht. Aber auch die Malwerkstatt sind häufig ausgebucht, weil da nicht so viele Teilnehmerplätze zur Verfügung stehen. Deswegen einfach mal bei uns reinschauen und dann gleich die Buchung vornehmen, wenn das interessant klingt. Was natürlich immer der Fall ist, davon gehe ich aus. Also gar nicht lange zögern. Wenn man sagt, Ferien, kreativ sein, das ist was für mich, dann einfach gleich mal auf der Homepage www.erzhammer.de/Ferienwerkstatt nachschauen.
1: Nun bestehen viele Kreativangebote ja das ganze Jahr, aber was ist das Besondere eben an dieser Herbstzeit? Sind es typische Herbstangebote? Sind es die Materialien, die vielleicht genau in diese Jahreszeit passen?
2: Ganz genau, sowohl die Mischung. Also in der Klöppelschule zum Beispiel, dort kann man kunterbunte Flechtbilder herstellen. In der Schnitzschule wären natürlich Holzdekorationsschalen aus Blätterform geschnitzt. In der Malwerkstatt geht es darum, Herbstbilder herzustellen und mit natürlichen Materialien zu drucken. Und das Thema Posamente wird auch sich damit beschäftigen, Dekorationen für den Herbst herzustellen. Also es ist nicht alltäglich, es ist nicht unser normales Programm, sondern es ist ganz speziell auf das Thema Herbst und die Ferienkids aufbereitet.
1: Natürlich ist die Kapazität nicht grenzenlos. Wie groß könnten die Kurse sein?
2: Ja, also im Schnitt hat ein Kurs maximal 10 Teilnehmer. Man möchte ja zum Schluss auch ein schönes Ergebnis mit nach Hause nehmen und auch die richtigen Erklärungen von dem jeweiligen Kursleiter erhalten. Deswegen sind es keine Klassenstärken, sondern die Hälfte davon. Dann macht es allen auch wirklich Spaß. Daher, ja, wer sich gerne anmelden möchte, sollte das unbedingt schnell tun.
1: Es gibt aber auch Veranstaltungen, die für mehr Zuschauer geeignet sind. Was sticht da heraus?
2: Ja, wir haben natürlich neben den Kreativwerkstätten auch ein kleines Bühnenprogramm, was dann für die ganze Familie oder auch für kleinere Gruppen zur Verfügung steht, dann bei uns im Friedrichssaal. Das ist einmal das Programm Tonkoffer, Märchen und Musik, wo man also Märchen erzählt bekommt, Lieder erklingen und man auch mitmachen kann. Und wir haben auch das Puppentheater da, was das Stück Das Neinhorn spielt. Alles in den Ferien für unterschiedliche Zielgruppen, immer mit den Tickets an der Tageskasse. Da ist eine Vorreservierung nicht erforderlich. Das Puppentheater findet am 24. Oktober um 15 Uhr statt. Das Programm Tonkoffer, Märchen und Musik dann am 20. Oktober um 10 Uhr.
1: Also die Einladung steht vom 12. bis zum 24. Oktober, Herbstferienzeit im Kulturzentrum Erzhammer.
2: Ganz genau, und ich freue mich, ganz viele von euch, liebe Ferienkids, hier bei uns begrüßen zu können.
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0: Das Wetter bis morgen.
2: Wechselnd bis stark bewölkt, so geht der Donnerstag im Erzgebirge zu Ende. Am Abend und in der Nacht anfangs noch weitere Schauer, in der zweiten Nachthälfte dann wieder mehr Wolkenlücken und kaum noch Niederschlag. Die Luft kühlt sich dann auf Werte zwischen 8 und 3 Grad ab und der Wind wird dazu schwach bis mäßig, in den Höhenlagen auch weiter mit stürmischen Böen aus Nordwest. Morgen am Freitag anfangs wechselnd bewölkt und niederschlagsfrei, im Tagesverlauf erneut aufkommender Regen und sehr windig. Dazu gibt es dann Tageshöchsttemperaturen mit Werten zwischen 8 und 14 Grad in der Region. Und noch die Aussichten für die kommenden Tage. Am Samstag bewölkt und regnerisch, am Sonntag neben einzelnen Schauern und kurzen Gewittern auch etwas Sonne und trockene Abschnitte. Insgesamt weiter herbstlich kühl.
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2: Der aktuelle Verkehrsservice hier bei Radio Erzgebirge RSA. Derzeit keine Störungsmeldungen für unser Sendegebiet. Allen eine gute Fahrt.
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1: Liebe Hörer von Radio Erzgebirge, hier ist Lü Jenicke, Chefdramaturg und Konzertdramaturg der Erzgebirgischen Philharmonie Aue. Ich lade Sie herzlich ein zum zweiten philharmonischen Konzert, das am 17. Oktober im Kulturhaus Aue stattfinden wird, um 19.30 Uhr und zwei Tage später, also am 19. Oktober, ebenfalls um 19.30 Uhr auf der Bühne des Eduard von Winterstein Theaters. Dieses zweite philharmonische Konzert ist ein ganz besonderes Konzert. Es heißt Happy Hour. Es ist eine musikalische Reise in die Welt der Fantasie. Und da möchte Bruno Borralino, der neue Chefdirigent der Erzgebirgischen Philharmonie Aue, etwas wagen. Er wird ein Konzert präsentieren, das in lockerer Atmosphäre sich zeigt. Ein Konzert, wo sich alles ganz dem Untertitel dieses Konzertes, eine musikalische Reise in die Welt der Fantasie, eben um das Fantastische dreht. Wunderbares Beispiel ist John Williams' Musik zu den Harry Potter Filmen. Das ist ja wirklich ein Klassiker der Fantasy-Literatur oder der verfilmten Fantasy-Literatur. Aber dann natürlich auch die symphonische Dichtung, das Scherzo für Orchester, der Zauberlehrling nach Goethe von Paul Dukas. Aber auch eben die herrliche Musik zum Sommernachtstraum, ja auch einem sehr fantasievollen Stück, einer fantasievollen Komödie von William Shakespeare, von Felix Mendelssohn Bartholdy. Und ich glaube, das kann sehr interessant sein, eben auch die lockere Atmosphäre, ganz besonders. Zu jeder Eintrittskarte laden wir Sie auf ein Glas Sekt ein, stoßen Sie also mit uns an. Bruno Borralino wird nicht nur dirigieren, er wird auch als Moderator durch das ganze Programm führen. Das ist auch der Grund, warum es bei diesem Konzert keine Konzerteinführung geben wird, weil sozusagen die ganzen Informationen zu den Stücken, zu den Werken, Sie aus erster Hand vom Dirigenten während des Konzertes als Moderator bekommen werden. Also nochmal die herzliche Einladung zu unserem zweiten philharmonischen Konzert im Oktober, 17. und 19. im Kulturhaus Aue beziehungsweise auf der Bühne des Eduard von Winterstein Theaters. Ich freue mich auf Sie.
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0: für die Lang.
1: So, jetzt bin ich fertig. Ist die Dreiviertel? Können wir losgehen. Und jetzt wieder der Kerzelnachrichten. Neues aus Neidorf.
2: Herzlich willkommen im Dreiseitenhof zum Weihrichtkarzel in Seematal, Ortsteil Neudorf, zum Tag des traditionellen Handwerks am Sonntag, dem 18. Oktober von 10 bis 17 Uhr. Die Region zeigt, was Handwerk kann. Hier dreht sich in der Schauwerkstatt alles um die Herstellung der feinen Weihrichtkarzle, wie zu Großvaters Zeiten. Schauen und staunen oder auch selbst aktiv werden, um mehr über diese kunstvolle Fertigung zu erfahren. Darüber hinaus präsentiert eine Auswahl regionaler Händler ihre handgefertigten Waren und bietet diese zum Verkauf an.
1: So, das waren die Kerzelnachrichten. Mehr auf fuss-weierkerzle.de. Fertig. So, jetzt kommt hier der nächste Rang. Weierkerzle, groß und klar. Was kostet schöneres Gaben? Bringe Gott und Heimlichkeit neu in Ordnung.
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1: Das war der Donnerstag hier bei Radio Erzgebirge RSA. Gleich geht es hier weiter mit den Kollegen von RSA aus Leipzig. Ich bin Herbert Wilde, Ihnen allen noch einen entspannten Donnerstag Feierabend.

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0: sich diese Zigarette, wo der Mann dann das weiße Pferd fängt. Und dann setzt er sich erstmal hin und raucht eine und schaut sich das Pferd in Ruhe an. Und das Pferd ist natürlich wunderschön, ganz weiß und hat so eine lange Mähne und so blaue Augen. Und dann schaut das Pferd aber ihn so komisch an. Und dann wird er ganz verlegen und dann steht er auf und macht das Lasso los und lässt das Pferd frei, weil er sowas verstehen kann.
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1: Hallo zusammen, hier ist wieder Frank Fleming mit der Musikkiste. Und in der heutigen Ausgabe möchte ich mich ein wenig mit den Anfängen des Ostrock beschäftigen. Wir gehen also back to the roots. Leider müssen wir auf unserer Suche nach geeigneten Titeln feststellen, dass es für die 1950er Jahre keinerlei Material, welches aus der damaligen DDR bzw. den Bruderländern stammt und dem Genre Beat oder Rock oder Twist zuzuordnen ist. Offensichtlich wurde seit dem Aufkommen des Rock'n'Roll Mitte der 50er Jahre bis Anfang der 60er Jahre von den hier ansässigen Bands nur das nachgespielt, was man aus den Radiosendern der Westzone wie Rias Berlin oder AFN so kannte. Seitens des Publikums waren eigene Titel ohnehin nicht gefragt, denn im Prinzip war man froh, dass sich überhaupt jemand traute, Jugendmusik, also Rock'n'Roll oder Twist, wenigstens nachzuspielen. Die ältesten, mir bekannten Ostrock-Songs aus eigener Feder stammen aus den Jahren 1960 und 61, wurden also in einer Zeit eingespielt, in der sogar die Beatles noch eine unbekannte Coverband waren und auf der Hamburger Reeperbahn gastierten. Hüben wie drüben waren also Rock'n'Roll-Standards und Stücke wie Red River Rock von Johnny and the Hurricanes, aber auch Instrumentaltitel von Cliff Richards Begleitband den Shadows angesagt. Ein typisches Beispiel ostdeutscher Anfänge bringen wir nun zu Gehör. Es stammt aus dem Jahre 1964 und ist von den Leipziger The Butlers, deren Bassist die Ostrock-Legende Klaus Renft war. Butlers Boogie.

Die Leipziger Beatkapelle The Butlers existierte bis zu ihrem Verbot 1965 nur 3 Jahre lang und zählte zu den führenden Bands des Landes. Sogar die SED-Tageszeitung Neues Deutschland lobte sie noch 1964 in höchsten Tönen. Zitat: Sobald die Musik einsetzt, gleicht die Tanzfläche einem aufgewühlten Meer, auf dem die aus der Verstärkeranlage klingenden Rhythmen die Wogen hochpeitschen. Zitat Ende. Der zweite Song aus der Steinzeit des Ostrock, den ich heute vorstellen möchte, stammt ebenfalls aus dem Jahre 1964 und wurde von der 1959 gegründeten Berliner Gitarrenkombo Franke Echo Quintett eingespielt. Neben Dieter Franke mit seiner dreihalsigen Gitarre, Marke Eigenbau, gehörte auch Ostrock-Legende Henry Kutowski am Schlagzeug zur Band. Hören wir also nun deren Coverversion des Hits Peter Gunn mit Hans Sigismund am Saxophon.

Hier ist Franks Musikkiste und wir hören Musik aus den Anfängen des Ostrock. Im November 64 sorgte das eben gehörte Franke Echo Quintett bei dem live aus dem Friedrichstadtpalast im Rundfunk und Fernsehen übertragenen Amiga-Cocktail für Hysterie im Publikum. Denn dieses forderte lautstark eine Zugabe. Die wurde aber von Moderator Heinz Quermann nicht gewährt. Die bereits auf der Bühne befindliche Schlagersängerin wurde daraufhin gnadenlos ausgebuht. Und das alles wurde live im Fernsehen übertragen. Doch nicht nur hierzulande, sondern auch in den östlichen Nachbarländern, der Volksrepublik Polen und der Tschechoslowakei, war die Beat-Begeisterung nicht anders. Auch dort schossen spätestens mit dem Bekanntwerden der Beatles viele sogenannte Gitarrenkombos wie Pilze aus dem Boden. Einige trauten sich sogar, englische Texte zu singen. So hören wir jetzt die slowakische Band The Beatmen mit einem wirklich gelungenen Titel aus dem Jahre 1965, Safely Arrived.

Wie es der Zufall wollte, hörte Manfred Mann, der zu jener Zeit gerade einen Auftritt in der Slowakei hatte, die Beatmen und wollte sie für seine geplante Tournee als Vorband engagieren. Doch die tschechischen Kulturfunktionäre lehnten ab und wollten stattdessen die Prager Band Olympics mit ihm auf die Tour schicken. Die mochte jedoch Manfred Mann nicht und letztendlich platzte dann auch die gesamte Tournee. Bereits seit 1954 existierte in ostdeutschen Landen das Hermann Quintett und spielte seitdem eine Unzahl von Titeln beim Rundfunk und bei Amiga für andere Künstler ein. 1964 hatten die Musiker die Beatles-Songs »Komm, gib mir deine Hand« und »Sie liebt dich« als Coverversionen aufgenommen und auf Wunsch der Plattenfirma sich in »Die Amigos« umbenannt. Aber auch eigene Titel waren entstanden. Und einen davon hören wir jetzt. Gestern vor der Tür.

Ihr hört Franks Musikkiste mit Musik aus den Anfängen des Ostrock. Bis 1965 hatten sich im östlichen Teil Deutschlands Kapellen wie die Sputniks, die Lunix, die Butlers, das Franke Echo Quintett oder auch Achim Menzels Diana Show Quartett ein begeistertes Publikum erspielt. Sogar die Plattenfirma Amiga brachte 1964 anlässlich des in Ost-Berlin stattfindenden Deutschland-Treffens der Jugend noch zwei Sammel-LPs unter dem Titel Big Beat heraus. Hiervon hören wir nun das 1964er Instrumental, das Sputniks, und das heißt Sputnik-Thema.

weiß nicht, wie es euch geht, aber wenn ich solche Musik höre, da erscheinen vor meinem geistigen Auge immer wieder Fotos aus dem Fotoalbum meiner Eltern. Vater trägt zum geöffneten Jackett einen schmalen Lederschlips, Mutter trägt flache Schuhe zu einem knielangen Rock und hat ihre Haare hochtupiert. Mit anderen Worten, auch damals schon hob sich die Jugend in ihrem Äußeren von der erwachsenen Welt ab, tanzte Twist und hörte andere Musik als die ältere Generation. Denen hätte, oder hat vielleicht auch, der nun folgende Titel der tschechischen Band Mephisto gefallen. Ein sogenannter Schleicher zum Engtanzen. Midnight.

Ihr hört Franks Musikkiste mit Musik aus den Anfängen des Ostrock. Schauen wir noch einmal über die Oder-Neiße-Grenze ins Polnische. Auch dort hatte sich bereits 1962 ein gut aussehender junger Mann namens Czesław Niemen mit selbstgeschriebenen Schlagern einen Namen gemacht. Seine 65er-Single »Hey Mädchen« sang er selbstbewusst in seiner Landessprache. Und das klang dann so.

0: musikalische und künstlerische Entwicklung von Czesław Niemen ging dann ab 1967 in eine völlig andere Richtung. Von Balladen und Blues über Progressivrock bis hin zum Jazz und elektronischer Musik war alles dabei. Und heute wird der 2004 verstorbene Künstler in seiner Heimat wie ein Volksheld gefeiert. Ebenfalls mit Schlagermusik hat der vom ostdeutschen Talentevater Heinz Quermann entdeckte und geförderte Sänger Frank Schöbel begonnen und ist, im Gegensatz zu Niemen, diesem Genre ein Leben lang treu geblieben. Er gilt heute völlig zu Recht als der erfolgreichste Schlagersänger der DDR. Was viele jedoch nicht wissen ist, dass Schöbel viele seiner Erfolgstitel auch selbst geschrieben hat. So auch den folgenden Hit Party Twist.
1: Molly, Dolly, Monika, ich hoffe, dass ihr es wisst. Heute bin ich wieder da, oh, heute beim Party Twist.

0: Party-Twist!
1: Frank Schöbel mit Party-Twist. Ich habe mir mal die Mühe gemacht und die beim gerade gehörten Stück verwendeten Anglizismen nachgezählt. Es sind sage und schreibe 8 englische Vornamen, die mehrmals wiederholten Worte Party und natürlich Twist, sowie ein unverhohlen herausgeschrienes Yeah, yeah. Das konnte nicht gut gehen. Und so war es dann auch. Nachdem 1965 bei einem Konzert der Rolling Stones auf der Berliner Waldbühne, also der Westberliner Waldbühne, das komplette Inventar durch aufgeputschte Beatfans zerlegt wurde und das Konzert durch die Polizei bereits nach 20 Minuten abgebrochen wurde, war im Osten Deutschlands endgültig Schluss mit lustig. Sowohl der damalige FDJ-Chef Erich Honecker als auch Parteichef Ulbricht sprachen dem Rundfunk, dem Fernsehen und eben auch allen Beatbands ein Verbot zur Aufführung derartiger Musik aus. Der Schock war groß und über Jahre hinaus wurde es unmöglich, die hoffnungslos begonnene Entwicklung nationaler Beatmusik fortzusetzen. Irgendwie passend hierzu erscheint mir dann auch der nun folgende Titel von Thomas Natschinski und seiner Band Team 4 aus dem Jahre 65. Das Lied von den Träumen.

0: Unter dem Deckmantel der sogenannten Singebewegung und der Vorgabe, in Deutsch zu singen, gelang es dann 1968, der von Team 4 in Thomas Natschinski und seine Gruppe zwangsumbenannten Band doch noch, die erste Beat-LP mit deutschen Texten bei Amiga zu produzieren. Doch dazu mehr in der nächsten Sendung über die Entwicklung des Ostrock in der zweiten Hälfte der 60er Jahre. Bis dahin wünsche ich euch eine gute Zeit, macht was draus, euer Frank.
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2: Nachgedacht mit Liedermacher und Evangelist Lutz Schäufler.
3: Er lebte von 1775 bis 1857 und war der einzige Mann, dem jemals die Flucht aus der größten Strafkolonie Frankreichs gelang. Und dadurch wurde er zur Legende. Sein Name? François Vidocq. 2018 erschien über ihn der Film mit dem Titel Herrscher der Unterwelt. Vidocq versuchte nach seinem Ausbruch unter neuer Identität ein ruhiges Leben zu führen. Er wird aber von seiner kriminellen Vergangenheit rasch wieder eingeholt, enttarnt. Am 1. Juli 1809, kurz vor seinem 34. Geburtstag, wurde Vidocq erneut verhaftet. Er beschloss nun endgültig, sein Leben am Rand der Gesellschaft zu beenden und bot der Polizei seinen Dienst an. Vidocq ging einen Deal ein und wechselte die Seite. Er half der Polizei und ging auf Verbrecherjagd. Sein Ziel, er wollte als Gegenleistung seine Begnadigung. Erst am 26. Mai 1817 veranlasste der Pariser Polizeipräfekt dessen offizielle Begnadigung durch König Ludwig den 18. So wie es Vidocq im irdischen Paris geschafft hat, gehen viele Menschen mit dem himmlischen Paradies um. Sie erkennen, ich habe nicht alles richtig gemacht und nun muss ich es irgendwie wieder gut machen. Durch gute Leistungen will ich begnadigt werden. Das ist die Vidocq-Methode. Die Vidocq-Methode funktioniert aber nicht, um ins Paradies zu kommen. Da geht es nur mit der Christus-Methode. Nicht du musst etwas ausgleichen, nicht du musst etwas wieder gut machen. Er macht alles gut, Jesus. Und er vergibt gerne. Jesus vergibt sogar das, was ein Mensch sich selber nicht vergeben kann. Und wer das erfährt, der darf jetzt schon befreit aufatmen.
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